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5: Ich habe eine gute und eine schlechte Nachricht für euch. Welche zuerst? Die schlechte, okay. Das ist Tag 1 nach der Wahl in Sachsen-Anhalt, in der Deutschland einen Schritt in Richtung Faschismus getan hat. Und jetzt gleich die gute hinterher. Meine Schulter, also meine rechte Schulter, das ist immer noch so, dass ich hatte ja hier oben so einen Schlüsselbeinbruch mal vor ein paar Jahren und ich habe da eine Platte drin. Und weil es immer noch so heiß ist und die Klimaanlage immer noch läuft, habe ich immer noch so eine, wie so ein Zug, so eine Nervenentzündung. Wisst ihr, also weil die Platte dann kälter ist als der Rest des Körpers und ich kann meinen rechten Arm nicht so ganz hochheben, wie es einige vielleicht gerne hätten. Mache ich auch nicht. Und deswegen trotzdem einen guten Morgen. Es ist kurz nach 6, Montagmorgen, der 7. September. Hier ist die senile Bettflucht. Und wir beginnen diesen Tag jetzt erst recht. Mit positiver Energie und der neuen Hymne des Antifaschismus.

There she goes. Da geht sie dahin, die Demokratie. Tschüss, mach's gut. War schön, war okay, aber hat nichts getaugt. 6:08. Lalalala. Lalalala. Montag, 7. September. In den Vereinigten Staaten ist heute der sogenannte Kaufe-ein-Buch-Tag. Ein Buch. Buch ist ein Wort, das Donald Trump nicht mal buchstabieren kann.

Außerdem ist heute der Tag der Bierliebhaber. Nicht der Tag des Bieres, nicht verwechseln bitte. Es gibt den Tag des Bieres, aber heute ist der Tag der Bierliebhaber. Eins der nach wie vor beliebtesten Getränke weltweit. Und ich gehe schwer davon aus, dass einige gestern schon vorgefeiert haben. Und auch heute einfach sagen, jawohl. Heute ist der nächste Kasten dran.

Soll ich jetzt schon Biermusik? Nee, ich bin noch nicht so richtig. Ich bin noch nicht wirklich. Ich habe auch erst einen Kaffee. Jetzt schon Biermusik machen wäre ein bisschen. Ich spiele stattdessen jetzt einen Song, der rein textlich so ein bisschen zu Deutschland passt. Der nächste Song heißt A Land Fit for Zeros. Hier sind The Proclaimers.

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Bruce Springsteen bei Feelgood FM. Montagmorgen, 20 Minuten nach 6, Human Touch. Ja, damit hat sich's erstmal erledigt. Jetzt regiert die blanke Angst und die blanke Gewalt und vor allem die blanke

0: bin ja da.
1: Hey, Matuschke, what's up?
0: Och, alles gut soweit. Ich bin rechtzeitig wach geworden. Es ist 6.25 Uhr und okay, gestern, das war ein relativ schlechter Tag für die Demokratie. Aber man muss sich auch als fairer Verlierer erweisen. Findet ihr nicht auch? Man muss einfach dann auch, wenn es rum ist, muss man dem Gewinner auch gratulieren. So eine Größe muss man haben, so eine Haltung sollte man haben. Man sollte dann auch sagen, dem Gewinner, hey, du hast gewonnen. Also, lieber Wladimir Putin, herzlichen Glückwunsch. Das ist schon ein ganz großes Kino gewesen. Nach dem Brexit und der Wiederwahl von Donald Trump ist das schon das 3:0 gegen die westliche Welt. Das kann man nicht anders sagen. Das ist schön. Wir waren auch schlecht aufgestellt, muss man auch schlecht sagen. Wir hatten dem nichts entgegenzusetzen. So wie damals auch. Also damals hatten wir Sophie Scholl, heute heißt der Typ markant. Aber viel mehr hat sich nicht geregt an Widerstand. Sicherlich später wird es dann wahrscheinlich auch eine markant Schule geben, wenn wieder mal alles in Trümmern gelegen hat. Aber bis dahin ist das schon aller Ehren wert. Ein Mann, der über ein armes, dummes und korruptes Land herrscht, versteht es halt einmalig mit Bot-Fabriken, die zu bombardieren, denen es gut geht. Das ist toll. Herzlichen Glückwunsch, Wladimir Putin. Das war saubere Arbeit.

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1: Big und fabulous, 6.33 Uhr, Montagmorgen, Montag, der 7. September, der Tag nach der Wahl, eine neue Woche, die leider geboren wird unter schlechten Vorzeichen. Born under a bad sign. Here's Money Brother. Guten Morgen.

Kinky von BBY. Relativ unbekannt die Nummer, aber sehr lustig, wie ich finde. Und wir brauchen viel Humor. In den nächsten Tagen, Wochen, Monaten und Jahren. 6.40 Uhr. 20 vor 7. Feelgood FM hier mit der senilen Bettflucht. Wir machen jetzt mal Business as usual, wie der Franzose sagt, wenn er Spanisch spricht, und kümmern uns um die senile Hitwucht in dieser Woche. Langsam geht's wieder los, langsam gibt's wieder Veröffentlichungen. Ihr glaubt gar nicht, wie schwer es mir gefallen ist in den letzten, ich weiß nicht, 16, 17 Wochen morgens irgendwie frisches und nach Möglichkeit noch unbekanntes und sommerlich angehauchtes Material zu finden, um euch bei Laune zu halten. Aber jetzt geht's langsam wieder los mit Neuveröffentlichungen. Und in dieser Woche gehen wir tatsächlich soundtechnisch zurück in die 70er. Das wird selbstverständlich auch allen konservativen Menschen gefallen. Zurück, früher war alles besser. Also in die Zeit, in der die Autos noch ohne Katalysator rumgefahren sind. Nein, aber wirklich ernsthaft musikalisch ist das jetzt in dieser Woche so. Die Band, die ich euch präsentieren möchte in dieser Woche, heißt Mama's Gun. Das ist eine Band aus London. Und die machen so richtig schönen, warmen, organischen Soul, so ein bisschen mit Jazz und Gospel-Einflüssen. Und die nehmen tatsächlich analog auf, also auf Tonband, so wie man das früher auch gemacht hat. Das ist also praktisch Sound, der tatsächlich lebt, also ganz wenig digital. Selbstverständlich spiele ich es digital ab, aber ihr hört es zumindest bei mir in WAV-Qualität und nicht als MP3. Die Band Mama's Gun hat sich nach einem Album von Erykah Badu aus dem Jahr 2000 benannt, ist im Südostasien besonders erfolgreich. Ohne Scheiß. Meistgespielter Act im Radio 2009. Und jetzt gibt's ein neues Album und da ist ein Song drauf, das ist 70er, das heißt Hardest Hearts. Hört euch das mal an.

Jackson Browne, Lawyers in Love. Genau 10 Minuten vor 7, Montagmorgen, Montag, der 7. September 2026. Ein trauriger Tag. Bei mir war gestern auch, mir kamen gestern tatsächlich die Tränen. Also, ich hätte das nicht für möglich gehalten, aber es ist tatsächlich wahr. Gestern lief das letzte Mal immer wieder sonntags im Fernsehen. Und ich habe geweint, ich musste mit Stefan Ross einfach mitheulen. Ich habe mir gedacht, das gibt's doch nicht. Immer wieder Sonntag. Es war für mich, also neben dem Tatort war das für mich das Sonntags-Highlight schlechthin immer wieder. Und das gibt's jetzt einfach nicht mehr. Ist das nicht traurig? Und dann Montagmorgen hier sitzen und lustig sein, ist nicht so einfach. Aber ich habe irgendwie im Gefühl, vielleicht kommt es wieder. Schöne, heimatlich angehauchte Musik. Ich denke, es ist noch nicht zu Ende. Noch ein paar AfD-Wahlen, die gewonnen werden, und dann kommt sie wieder zurück, die gute alte Marschmusik. Bis dahin müssen wir halt ein bisschen traurig sein und sagen, oh, wo sind sie nur hin? Die guten alten Zeiten. Liebe geht raus an Stefan Ross. Du findest deinen Weg, Mann.

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1: 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Hier ist die Show, die zumindest deinem Morgen einen Sinn gibt. Wobei, heute ist mir nicht nach Sinn, heute Morgen, sondern eher nach Gin. Aber es ist noch zu früh. Ich bin kurz vorm dritten Kaffee. Wo seid ihr?

0: Blind bei Feelgood FM und Sammy Charmed Live. Passt auch auf den Tag irgendwie. Es ist 7:08.
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3: Heute wäre einer der ganz Großen der Popmusik 90 Jahre alt geworden. Obwohl er nur 22 Jahre alt wurde, hinterließ er einen unglaublichen Schatz an großartigen Klassikern. Um wen es hier geht? Ach, vielleicht kommt ihr drauf, wenn ihr dieses Medley hört.

heute wäre Charles Hardin Holley, besser bekannt als Buddy Holly, 90 Jahre alt geworden, geboren in Lubbock, Texas. Er begann als Country-Music-Sänger und wurde, angesteckt vom damaligen Rock'n'Roll-Fever, zunehmend rockiger. Buddy Holly wird nachgesagt, dass er die klassische Rock-Pop-Band kreierte. Leadgitarre, Rhythmusgitarre, Schlagzeug und Bass. Die ersten Gruppen der Beat-Ära wurden von Buddy Hollys Musik wesentlich beeinflusst, zum Beispiel auch die Beatles. Große Hits hatte Buddy Holly gleichzeitig mit den Crickets und als Solist. Nummer 1 wurden That'll Be The Day 1957 in Amerika und It Doesn't Matter Anymore 1959 in England. Unvergessene Klassiker sind Songs wie Peggy Sue, Ray Vaughan und Oh Boy. Buddy Holly starb am Höhepunkt seiner Karriere durch einen Flugzeugabsturz am 3. Februar 1959 während einer Tournee. Mit an Bord befanden sich unter anderem Ritchie Valens. Und wenn ihr denkt, die Songs vorhin im Medley wären schon alles gewesen, die Liste seiner Hits ist noch viel länger. Zum Beispiel dieser Song hier, Ray Vaughan, Happy Birthday, Buddy Holly, Wherever You Are.

Ivan, einer der großen Hits von Buddy Holly. Er wäre heute 90 Jahre alt geworden und ist somit unser Geburtstagskind des Tages vom 7. September 2026. Ciao for now, sagt Nick von Vogelstein.

da war der Schlag. So sind viele von uns heute Morgen aufgewacht mit hochgezogener Oberlippe. Stiff Upper Lip, AC/DC, 17 Minuten nach 7.

Loki und Suzanne. Susanne hat aber heute gar nicht Namenstag. Das war jetzt nur einfach so. Ja. Wer hat denn heute eigentlich Namenstag? Warte, lass mich mal gucken. Ich kann da nachgucken. Ich hatte das doch hier irgendwo stehen. Warte mal. Markus, Melchior, Otto, Ralf, Regina und Stefan haben heute Namenstag. Sehr schön. Schön, schön, schön. Heute am 7. September 2026 feiern wir 45 Jahre Weltrekord im Eierweitwerfen. Nee, weißt du, einfach auch mal positive Nachrichten heute Morgen. Vor 45 Jahren haben zwei Finnen einen Weltrekord im Eierweitwerfen aufgestellt. Der eine hat das Ei über eine Distanz von 96,9 Metern geschleudert. Und jetzt ist der Witz an der Sache, Eierweitwurf heißt nicht, wie weit man das Ei schmeißen kann und dann fliegt es auf den Boden und ist kaputt, sondern auf der anderen Seite steht jemand, der muss das Ei auffangen. Unversehrt, es muss dann heil bleiben. 96,9 Meter, der eine Finne holt aus und dann nach 96,9 Metern steht sein Kumpel und macht zack, zack und fängt das Ei auf. Das war heute vor 45 Jahren. Mehr gute Nachrichten dann in der nächsten Stunde. 7.28 Uhr, Feel Good FM hier. Psychomotree. Ice Cream Your Name.

Dan Black zusammen mit Kid Cudi und Symphonies. Montagmorgen, 7. September, 7.36 Uhr. Hier ist ein Klassiker aus den 80ern. Corey Hart bei Feelgood FM und Never

Das sind Passion Pit. Hier ist die senile Bettflucht bei Feelgood FM. Schönen guten Morgen. Es ist Montag, der 7. September. 10 Minuten vor 8. Heute feiert Chrissy Hynde ihren 75. Geburtstag. Die dürfen wir nicht vergessen. Chrissy Hynde, die Frontfrau. Die unfassbare Frontfrau der Pretenders, die wirklich auch Rock'n'Roll-technisch nix hat anbrennen lassen. 1980 hat sie Ray Davis kennengelernt und war mit ihm zusammen, hat mit ihm eine Tochter gehabt. Sie war auch mit Jim Kerr von den Simple Minds zusammen und sie war auch politisch aktiv. Das ist sie heute noch und sie ist eine richtige Aktivistin, die immer wieder mal ziemlich krasse Aktionen gestartet hat. Mehr oder weniger lustig. Ich erinnere mich noch, irgendwann Ende der 80er hat sie mal bei Greenpeace auf einer Pressekonferenz erklärt, sie wird eine Brandbombe in eine McDonald's-Filiale werfen. Am nächsten Tag wurde tatsächlich ein McDonald's-Restaurant in Milton Keynes durch einen Brandsatz zerstört. Sie war es nicht, aber sie hat jemanden dazu motiviert. Und da gab es auch einen Prozess, da musste sie dann sich dazu verpflichten, in Zukunft Aussagen dieser Art zu unterlassen. Chrissy Hynde, 75. hat Musikgeschichte geschrieben mit ihrer Band The Pretenders. Hier sind The Pretenders. Happy Birthday, Chrissy Hynde.

0: Tut mir leid, meine Blase. 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
5: Moinsen. Ich weiß, es ist Montag. Montag ist ein Arschloch. Zumal auch nach dem gestrigen Tag, aber es hilft da nichts. Und einige haben mir heute schon WhatsApps geschickt. Wir sind sehr gespannt über die Stunde zwischen 8 und 9 mit den guten Nachrichten. Ja, ich auch. In dieser Stunde versuche ich, gute Laune zu verbreiten. Das ist natürlich nach so einem Tag wie gestern nicht so leicht. Ihr wisst, gestern war ein trauriger Tag. Gestern war das letzte Mal immer wieder sonntags. Wir sind alle am Arsch. Aber es gibt, wie gesagt, auch gute Nachrichten. Eine will ich jetzt gleich sofort im Show-Opener verbraten. Stellt euch vor, wenn mir das jemand vor Jahren gesagt hätte, hätte ich gesagt, na, auf gar keinen Fall. Aber es ist wirklich wahr. Es ist echt amtlich. Der FC Augsburg ist Bundesliga-Tabellenführer.
6: Vorwärts, FCA!
5: So, jetzt muss ich noch andere Nachrichten suchen. Bis gleich.

kennen. Die Band heißt Yara. 8:08. Wunderschönen guten Morgen. Hier ist Feel Good FM. 2, 3, 4. Gute Nachrichten. Gute Nachrichten gibt es unter anderem von der Deutschen Bundesstiftung Umwelt, DBU. Die vergeben jährlich den Umweltpreis und da hat es diesmal einen Membranfilteringenieur und eine Juristin erwischt. Klaus Vossenkaul ist Membranfilteringenieur und der hat jetzt eine innovative Entwicklung vorangetrieben, einen Filter mit Membranen, die so feine Poren haben, dass sie problematische Stoffe wie Mikroplastik, Krankheitserreger oder multiresistente Keime und mittels Aktivkohle auch Arznei- und Kosmetikrückstände aus dem Abwasser herausfiltern. Ein Genie, dieser Typ. Ja? Ein absolutes Genie. Es gibt sie also noch, die klugen Köpfe in Deutschland. Hat man jetzt gestern bei der Wahl in Sachsen-Anhalt so nicht gemerkt, aber es gibt sie noch. Er hat den Deutschen Umweltpreis bekommen, genauso wie Roda Verheyen. Roda Verheyen, das ist eine Rechtsanwältin, die Menschen Gehör verschafft, die von Klimafolgen betroffen sind. Sie ist Mitglied im Hamburgischen Verfassungsgericht und setzt sich für klare rechtliche Vorgaben zum Schutz von Klima und Umwelt ein. Und die grast das ganze Recht und die ganzen Gesetzesvorlagen durch und sagt, hey, wenn hier was nicht stimmt, dann bin ich am Start und helfe den Menschen. Sie kann komplexe Sachverhalte vermitteln und gilt als Vorbild für eine neue Generation von Juristinnen und Juristen. Herzlichen Glückwunsch an die beiden. Das sind doch gute Nachrichten. Es gibt noch kluge Köpfe in diesem Land. Oh. Hier ist Bill Ryder Jones bei Feel Good FM. 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

Das klingt musikalisch so, als hätten wir immer noch Sommer, ne? Haben wir auch. Natürlich, es ist noch Sommer. Selbstverständlich. Zumindest noch diese Woche, vom Wetter her. Und Sommer ist, solange ich morgens sende. Sommer ist aber nicht nur toll. Sommer kann auch scheiße sein. Zumindest zu viel Sommer und zu viel Sonne. Dann schmelzen nämlich die Gletscher. Und da kommen wir auch gleich zur nächsten guten Nachricht heute Morgen. Um 17 Minuten nach 8. Die Umweltorganisation Summit Foundation und die Schweizerische Uni Lausanne haben jetzt einen Schafswollpulli für den Gletscher entdeckt. Das ist kein Witz. Also, man beginnt ja oder man macht seit geraumer Zeit Folgendes. Man versucht, die Gletscher am Schmelzen zu hindern. Das hat man bisher gemacht, unter anderem mit Plastikplanen. Und jetzt haben die beiden Organisationen, die ich gerade vorgelesen habe, versucht, die Gletscher nicht mit Plastik abzudecken, sondern sie haben sie mit Schafwolle zugedeckt. Und die ersten Messungen haben gezeigt, dass die Schafswolle die Gletscherschmelze genauso gut verlangsamt wie die Planen aus Plastik, nämlich um bis zu 70%. Bei den Planen, das kann sich jeder denken, besteht die Gefahr, dass Mikroplastik in den Wasserkreislauf gelangt. Und bei der Schafswolle ist es wurscht, weil das ist ein natürliches Material, da ist es völlig egal, was in dem Wasser, das zersetzt sich. Und das fällt in der Schweiz zuhauf an, dieses Material, weil da gibt es sehr viele Schafe. Da wird ja auch SVP gewählt teilweise, deswegen, das erklärt sich dann so. Selbstverständlich ist das jetzt kein Durchbruch und selbstverständlich kann man jetzt nicht die ganze Schafswolle auf der Welt hernehmen, um alle Gletscher auf der Welt zu retten, weil man kann durch diese Abdeckungen jährlich rund 300.000 Kubikmeter Schnee erhalten. Das ist aber viel zu wenig im Vergleich zu fast 1 Milliarde Kubikmeter, die jedes Jahr leider verloren gehen. Aber immerhin, hey, Schafswolle auf den Gletscher und erhält ein bisschen länger. Lala.

zweite gute Meldung heute. Von wegen, ich hätte keine guten Nachrichten. Ha! Das sind Guts. And the living is easy. Gleich 20 nach 8. Guten Morgen.

0: Ugel bei Feelgood FM. Jamaican Bam Bam. Für meine Begriffe der Sommerhit letztes Jahr. Dieses Jahr Moving to the Sun, mein Sommerhit, ebenfalls von Ugel. Der Typ hat gerade einen Lauf. Es ist 8 Uhr 28.
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0: Das war die senile Hitwucht der letzten Woche. Die für diese Woche habt ihr verpasst. Die habe ich euch schon zwischen 6 und 7 vorgestellt. Wenn ihr jetzt erst aufwacht, habt ihr Pech gehabt. Müsst ihr halt morgen reinhören. Red und Better, 8.36 Uhr.
1: Oh, großes Kino.

Stiltskin und Inside. Feel Good FM hier, 8.41 Uhr, Montagmorgen, senile Bettflucht. Mit einem Moderator, der auf der Jagd nach guten Nachrichten ist. Habe ich da noch was für euch? Nun, sagen wir mal so. Es ist ja mittlerweile ein offenes Geheimnis, dass Oasis aller Wahrscheinlichkeit nach auch 2027 wieder auf Tour gehen werden. Die haben wieder Blut geleckt und ihre Kontos gecheckt und sagen, ey. Aber es gibt nach wie vor keine offizielle Ankündigung dafür. Es gibt aber jetzt tatsächlich ein etwas befremdliches Video, das Oasis selber veröffentlicht haben. Auf diesem Video sind zwei junge Männer in einer Pommesbude zu sehen, während im Fernsehen Little by Little von Oasis läuft. Okay? So, und wenn wir uns dieses Video mal genau angucken, dann sehen wir in diesem Video, dass ein Typ Pommes isst. Und es sieht so aus, als würden sie darum bitten, einen Marsriegel zu frittieren. Zum einen wird in Schottland alles frittiert, auch Marsriegel. Zum anderen kostet es 2,05 Pfund etwas in die Fritteuse zu schmeißen. Es ist ein Kühlschrank zu sehen, da ist ein schottisches Getränk drin und das wird bei minus 4 Grad aufbewahrt. Dann gibt es noch ein Plakat in diesem Video zu sehen, da gibt es ein Familienangebot über irgendwas für 55,84 Pfund. Dann hängt da noch ein Plakat von einem Radiosender und die Frequenz lautet 98,92 Megahertz. Und es gibt die Nummer für ein Taxiunternehmen und die endet auf 638. So, und Fans haben das jetzt mal alles zusammengepackt. Die ganzen Zahlen. Und wenn man alle Zahlen zusammenzählt, dann gibt es die Koordinaten 55,849892 und noch andere Koordinaten. Und das ist genau die Mitte des Celtic Park in Glasgow. Und da kann man wunderbar ein Open Air machen. Also ist für die Fans das auf jeden Fall der Beweis. Es geht weiter. 2027 geht's weiter mit Oasis. Hier sind Oasis bei Feel Good FM und

front of JC on Black Street, the city is mine. Bis morgen um 6.

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1: Hi, this is Robin Zander from Cheap Trick and I'm presenting you the Classic Hit of the Week. 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
2: Heute wäre einer der ganz Großen der Popmusik 90 Jahre alt geworden. Obwohl er nur 22 Jahre alt wurde, hinterließ er einen unglaublichen Schatz an großartigen Klassikern. Um wen es hier geht? Ach, vielleicht kommt ihr drauf, wenn ihr dieses Medley hört.

Heute wäre Charles Hardin Holley, besser bekannt als Buddy Holly, 90 Jahre alt geworden, geboren in Lubbock, Texas. Er begann als Country-Music-Sänger und wurde, angesteckt vom damaligen Rock'n'Roll-Fever, zunehmend rockiger. Buddy Holly wird nachgesagt, dass er die klassische Rock-Pop-Band kreierte. Leadgitarre, Rhythmusgitarre, Schlagzeug und Bass. Die ersten Gruppen der Beat-Ära wurden von Buddy Hollys Musik wesentlich beeinflusst, zum Beispiel auch die Beatles. Große Hits hatte Buddy Holly gleichzeitig mit den Crickets und als Solist. Nummer 1 wurden That'll Be The Day 1957 in Amerika und It Doesn't Matter Anymore 1959 in England. Unvergessene Klassiker sind Songs wie Peggy Sue, Ray Vaughan und Oh Boy. Buddy Holly starb am Höhepunkt seiner Karriere durch einen Flugzeugabsturz am 3. Februar 1959 während einer Tournee. Mit an Bord befanden sich unter anderem Ritchie Valens. Und wenn ihr denkt, die Songs vorhin im Medley wären schon alles gewesen, die Liste seiner Hits ist noch viel länger. Zum Beispiel dieser Song hier, Ray Vaughan, Happy Birthday, Buddy Holly, Wherever You Are. Oh,

Rave On, einer der großen Hits von Buddy Holly. Er wäre heute 90 Jahre alt geworden und ist somit unser Geburtstagskind des Tages vom 7. September 2026. Ciao for now, sagt Nick von Vogelstein.

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Jerry Lee Lewis.

0: singing it with you, but I can do a lot better. At least I may not get it all the way through, because I'm not sure of the structure without you, but I think this could work good, don't you? 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You probably wrote it about some boy you loved, didn't you? 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
5: Heute wäre einer der ganz Großen der Popmusik 90 Jahre alt geworden. Obwohl er nur 22 Jahre alt wurde, hinterließ er einen unglaublichen Schatz an großartigen Klassikern. Um wen es hier geht? Ach, vielleicht kommt ihr drauf, wenn ihr dieses Medley hört.
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Heute wäre Charles Hardin Holley, besser bekannt als Buddy Holly, 90 Jahre alt geworden, geboren in Lubbock, Texas. Er begann als Country-Music-Sänger und wurde, angesteckt vom damaligen Rock'n'Roll-Fever, zunehmend rockiger. Buddy Holly wird nachgesagt, dass er die klassische Rock-Pop-Band kreierte. Leadgitarre, Rhythmusgitarre, Schlagzeug und Bass. Die ersten Gruppen der Beat-Ära wurden von Buddy Hollys Musik wesentlich beeinflusst, zum Beispiel auch die Beatles. Große Hits hatte Buddy Holly gleichzeitig mit den Crickets und als Solist. Nummer 1 wurden That'll Be The Day 1957 in Amerika und It Doesn't Matter Anymore 1959 in England. Unvergessene Klassiker sind Songs wie Peggy Sue, Ray Vaughan und Oh Boy. Buddy Holly starb am Höhepunkt seiner Karriere durch einen Flugzeugabsturz am 3. Februar 1959 während einer Tournee. Mit an Bord befanden sich unter anderem Ritchie Valens. Und wenn ihr denkt, die Songs vorhin im Medley wären schon alles gewesen, die Liste seiner Hits ist noch viel länger. Zum Beispiel dieser Song hier, Ray Vaughan, Happy Birthday, Buddy Holly, Wherever You Are.

Ivan, einer der großen Hits von Buddy Holly. Er wäre heute 90 Jahre alt geworden und ist somit unser Geburtstagskind des Tages vom 7. September 2026. Ciao for now, sagt Nick von Vogelstein.

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1: 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Yeah!

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Es ist Montag. Es ist viel gut Faktor Zeit. Ihr seid mir jetzt gerade quasi reingelaufen. Ich hatte heute mir selbst eine Nachmittagsbeschäftigung auferlegt. Fensterputzen im Erdgeschoss. Das ist, ich habe ja hier zwei so Riesendinger an der Terrasse vorne, so 2,5 mal 3 Meter. Also groß. Eine Fläche und dann gibt's die anderen mit dem Fensterkreuz in der Mitte, wo man sich dann hinterher immer denkt, welches lässt sich jetzt eigentlich leichter putzen, ohne dass es hinterher Schlieren gibt. Ja, das ist die Fensterputzgeschichte. Und zum Fensterputzen, es gibt ja Menschen, die haben für irgendwelche Beschäftigungen, fürs Laufen oder fürs Joggen oder fürs Yoga, Playlisten. Ich höre mir grundsätzlich, wenn ich Fenster putze, immer Rockabilly an, denn dann putzt sich's am schnellsten. Und die letzten drei von heute, die hört ihr.

Also ich würde es ja mal ausprobieren. Ich weiß nicht, ob das universell einsetzbar ist, aber mit dem Sound und dem richtigen Mikrofasertuch hast du das Gefühl, die Schlieren verlassen von allein.

das ist dann die letzte Nummer. Da lehnt man dann am Fensterrahmen und schaut gegens Licht und denkt sich, frisch geputzte Fenster sind schon was Schönes. 3 Tage lang.

0: 2026er aufgepeppte Version von Four in the Morning von Night Ranger. Heute ist der 7. September, morgen ist der logischerweise 8. September und morgen, nur damit ihr gleich Bescheid wisst, morgen ist der International Star Trek Day. Morgen vor 60 Jahren kam das Ding zum ersten Mal im Fernsehen.
1: The following program is intended for mature audiences.
0: HBO One.
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0: Captain Kirk, morgen ein bisschen mehr dann von ihm, wenn's recht ist.
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Bring Destroyer und Sloan. Frischer Sound bei Figure FM und Figure Factor heute am Montag. Kommen wir mal kurz wieder zurückschauen. 7. September 1970. Das war hier die Nummer 1 der Billboard Charts. Leider immer noch aktuelles

0: Breaker.
1: 1970, Edwin Starr und War. Und 4 Jahre später...

weiß nicht, ob diese Frage jemals geklärt wurde. Probier nicht den Deputy vielleicht doch noch. Das könnte man mal recherchieren. So wie Charttopper von vor vielen Jahren, 7. September 80.

The Upside Down. Haha. 5 Jahre später, 7. September 85, die Spitze der Charts damals, das Who is Who derer, die heutzutage auf jeder Playlist von jedem 80s-Fan vorkommen. Da war auf der 6 Dire Straits mit Money for Nothing. Auf der 5 der Summer of 69 mit Bryan Adams. Aretha Franklin mit Freeway to Love war auf der 4. Tina Turner mit We Don't Need Another Hero dabei. The Power of Love, Huey Lewis auf der 2. Aber die 1, das war er hier. John Parr und The Man on Fire.

of Pink. A round of applause at the end of the world. Würden wahrscheinlich auch die Gallagher Brüder bekommen. Noel und Liam Gallagher von Oasis. Vor zwei Wochen gab es plötzlich eine Schockmeldung. Wahrscheinlich gehen sie jetzt doch nicht auf Tour im kommenden Jahr, 2027. Und jetzt hat aber der Noel ein Bild gepostet auf seinem Social Media und sagt den Leuten, ja, pass mal auf, ich sag's mal so, nächstes Jahr gibt's kein Fußballturnier. Irgendwie so. Also könnten wir es ja nächstes Jahr im Sommer machen. Okay.

jetzt schon mit den Fans ein bisschen rumfeixen. Das lässt dann die Online-Karten-Verkaufsfirmen gleich wieder kollabieren nächstes Jahr. Aber warum sollten sie jetzt auch nicht nochmal auf Tour gehen? Ich meine, 400 Millionen haben sie verdient letztes Jahr. Jeder, also beide, jeder von denen. Da kann man schon nochmal ein bisschen Musik spielen auf der Bühne.

und Mortal Dread, dem Feelgood-Faktor. Es kommt ja jetzt die Jahreszeit, wo sich schon mancher denkt, wann lasse ich denn die Winterreifen aufziehen und wann muss ich wieder kratzen. Viele haben ja eine Standheizung und freuen sich darüber, aber den Herren der Schöpfung möchte ich sagen, dass es jetzt eine Studie gibt und die sagt nichts Gutes. Der oft längere Gebrauch einer Sitzheizung im Auto führt dazu, dass die Spermien dann nicht mehr vielleicht eine 10 haben, sondern nur noch eine 5. Wenn ihr wisst, wie ich meine. Also vielleicht doch. Finger weg von dem Knopf.

die Sitzheizung. Aber man kann eigentlich ja auch davon ausgehen, dass die meisten Männer 55 plus mit 2, 3 oder 4 Kindern, da war ich eigentlich sagen, hey, ich hab dann doch lieber einen warmen Sitz und der Rest ist mir wurscht.

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1: The sound of sunshine. Michael Franti mit dem Sound of Sunshine. Auf den müsst ihr definitiv nicht verzichten bei uns. Es hat sich jetzt aber so ergeben, dass wir zum nächsten Wochenende hin dann das derzeit immer noch laufende Sommerprogramm einstellen. Also nicht das Programm, ja, nur das Sommerprogramm. Und entschieden wurde das hochdemokratisch über alle Köpfe hinweg von eigentlich niemandem. Das hat sich jetzt einfach so ergeben. Also alles, was über Sommer geht, fliegt dann raus. Auch die Jingles natürlich. Und keine Sorge, es gibt keine 300 Herbst-Jingles bei uns.

Jetzt bitte nicht so viel fragen, wie es denn dann nach dem Ende des Sommerprogramms weitergeht. Ich weiß es selber nicht. Es ist Montag. Aber was es sicherlich geben wird nächste Woche, ist ein neuer Header für unser Facebook. Wir denken da an so eine Herbststimmung mit Ahornblättern in Orange-Rot-Tönen, passend zu unserem Logo. Also ein bisschen Herbstlichkeit, ne?

0: Danke schön an die Beach Boys. Jetzt wissen wir endlich alle, nachdem wir That's My God Made the Radio gehört haben, wie es dazu kam und was es damit auf sich hatte, dass der Creator sich auch als Rundfunk- und Fernsehtechniker betätigt hat.
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4: Heute wäre einer der ganz Großen der Popmusik 90 Jahre alt geworden. Obwohl er nur 22 Jahre alt wurde, hinterließ er einen unglaublichen Schatz an großartigen Klassikern. Um wen es hier geht? Ach, vielleicht kommt ihr drauf, wenn ihr dieses Medley hört.

Heute wäre Charles Hardin Holley, besser bekannt als Buddy Holly, 90 Jahre alt geworden, geboren in Lubbock, Texas. Er begann als Country-Music-Sänger und wurde, angesteckt vom damaligen Rock'n'Roll-Fever, zunehmend rockiger. Buddy Holly wird nachgesagt, dass er die klassische Rock-Pop-Band kreierte. Leadgitarre, Rhythmusgitarre, Schlagzeug und Bass. Die ersten Gruppen der Beat-Ära wurden von Buddy Hollys Musik wesentlich beeinflusst, zum Beispiel auch die Beatles. Große Hits hatte Buddy Holly gleichzeitig mit den Crickets und als Solist. Nummer 1 wurden That'll Be The Day 1957 in Amerika und It Doesn't Matter Anymore 1959 in England. Unvergessene Klassiker sind Songs wie Peggy Sue, Ray Vaughan und Oh Boy. Buddy Holly starb am Höhepunkt seiner Karriere durch einen Flugzeugabsturz am 3. Februar 1959 während einer Tournee. Mit an Bord befanden sich unter anderem Ritchie Valens. Und wenn ihr denkt, die Songs vorhin im Medley wären schon alles gewesen, die Liste seiner Hits ist noch viel länger. Zum Beispiel dieser Song hier, Ray Vaughan, Happy Birthday, Buddy Holly, Wherever You Are.

Ivan, einer der großen Hits von Buddy Holly. Er wäre heute 90 Jahre alt geworden und ist somit unser Geburtstagskind des Tages vom 7. September 2026. Ciao for now, sagt Nick von Vogelstein.

Show, Simon, Power of Love. Dann geht es ins Jahr 1943. Vielleicht kennt ihr ja aus Dieter Thomas Hecks Hitparade noch Lena Valaitis. Ja. Ich habe leider nichts von ihr im Archiv, sonst hätte ich jetzt was gespielt. Geboren 1943, genauso wie die Disco Queen schlechthin. Gloria Gaynor wird heute

Gloria Gaynor. Happy Birthday. 1946 in der Bronx in New York City zur Welt gekommen, Alpha Anderson. Der hat heute seinen 80. ist vor 2 Jahren leider verstorben, kommt aber aus derselben Ecke wie die Gloria.

Chic mit Nile Rodgers. Wow. Gut, 1948 geboren, der ist auch vor 2 Jahren verstorben, ein Drummer aus Detroit. Dennis Machine Gun Thompson war Drummer bei einer Band, die heißt MC5. Und die haben einen Song gehabt, den hat vor kurzem Suzy Quattro zusammen mit Alice Cooper neu vertont. Kick Out the Jam.

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Ja, ja, once a rebel, always a rebel. 75 Jahre wird Chrissy Hynde von den Pretenders, die ja damals gleich 1980 furios in die Rockszene eingestiegen ist mit Schlagzeilen. Nach dem Konzert mit den Pretenders in Memphis damals war sie in eine sehr heftige Kneipenschlägerei verwickelt, wurde wegen Erregung öffentlichen Ärgernisses verhaftet und hat im Polizeiauto dann so randaliert, dass eine Scheibe des Streifenwagens hochging. Die Nacht hat sie im Gefängnis verbracht damals und am nächsten Tag stand sie schon wieder auf der Bühne, aber inzwischen ist sie auch ruhiger geworden.

Trumpetti und seine Heartbreakers mit dem Heartbreaker Belmont Tench, dem langjährigen Keyboarder von Tom Petty und seinen Freunden. Der wird 72 heute. Und 69 eine Sängerin aus Honolulu, Margaret Chapman mit der Starland Vocal Band.

ist auch nur 39 geworden. Stammt an Leberkrebs. Und einen hätte ich noch. Songschreiber, Saxophonspieler Leroy Moore. Geboren 1961.

spontane Geburtstage. Historisches. 7. September 1968. Jimmy Page, Robert Plant, John Paul Jones und John Bonham treten zum ersten Mal als Led Zeppelin live auf. In Dänemark. In Gladsaxen. Vor 1200 erwartungsvollen Studenten.

heute vor 50 Jahren ging eine Gerichtsverhandlung zu Ende. Also heute heißt ja, die KI klaut alles, was an Musik da ist. Früher waren es halt die Künstler selber. George Harrison ist damals verknackt worden. Schuldig gesprochen für mehrfaches Plagiarisieren des Songs He's So Fine. Er hatte dann My Sweet Lord draus gemacht.

My Sweet Lord. Wir hören auch gleich He's So Fine. Aber dieser ganze Gerichtsprozess, der hat noch eine ganz hinterfotzige Note. 1971 ging das mit diesem Plagiatsvorwurf los und da war Harrison noch unter Vertrag mit einem Manager namens Alan Klein. Und der, also der Anwalt, hat in Harrisons Namen mit dem klagenden Musikverlag Bright Tunes verhandelt, um da irgendwie eine Einigung herbeizuführen. Kam aber nicht wirklich dazu. 2 Jahre später, 1973, ist der Vertrag zwischen Alan Klein und George Harrison ausgelaufen und sie haben sich getrennt. Und dann hat der Klein diesen Musikverlag Bright Tunes gekauft und hat dann sein komplett gesammeltes Insiderwissen zu Finanzen und was man immer noch so alles braucht, um jemanden gehörig zu verklagen, von George Harrison genutzt, um ein paar Millionen einzustreichen.

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Auf dem Münchner Oktoberfest haben sich ja die Gemüter wieder einigermaßen beruhigt, aber nur einigermaßen. Und jetzt hat sich herausgestellt, im Teufelsrad, wie sage ich das jetzt am dümmsten, sind eventuell die jetzt neu bekleideten Holzfiguren überm Eingang das geringere Problem.

Das Teufelsrad und Running with the Devil. Teufelsrad für alle, die es nicht wissen. Es gibt seit 1908 auf dem Münchner Oktoberfest. Das ist ein Fahrgeschäft, das nur mit der Fliehkraft arbeitet. Es ist ein Zelt mit Tribünen außenrum und in der Mitte ist dieses bekannte Holzrad, das sich um sich selbst dreht, je nachdem, wie schnell angedreht wird, mehr oder weniger. Und die Menschen, die mitspielen, also mitfahren wollen auf dem Teufelsrad, müssen schauen, dass sie so lange wie möglich nicht runterfliegen. Und gewinnen tut immer der, der am letzten noch drauf sitzt, wenn welche recht hartnäckig sind. Dann gibt's Dinge wie ein Lasso oder einen großen Ball, der dann plötzlich angeflogen kommt, um die Kandidaten von diesem Rad herunterzustoßen. Man könnte sagen, sowas wie Bullriding, ohne dass man ein Tier dazu quält. Menschen stehen da außen rum und feuern diese ganze bayerische Gaudi richtig an. Ja, das ist so das Prinzip des Teufelsrads. Also man kann da auch 4 Stunden drinstehen und kann sich amüsieren und man muss nicht selbst auf die Scheibe und das ist alles easy. Das Ganze macht natürlich erst interessant, wenn da jemand drinsteht und die Menge so richtig anheizt mit dem Mikrofon, der sogenannte Rekommandeur. Der Rekommandeur, der auch die Leute auf die Scheibe holt und sich dann im geeigneten Moment entsprechend über selbige lustig macht. So, und für die Abendveranstaltungen im Teufelsrad auf der Wiesn 2026, da hat man einen ganz besonderen Rekommandeur gefunden. Einen ganz besonderen. Die haben sich den Teufel ins Haus geholt. Schön groß an die Gleichstellungsstelle. Ali Khan im Teufelsrad als Rekommandeur.

Survivor im Feel Good Factor. Heute ist Montag. Nachher um 20 Uhr für euch die Radio WG. Heute mit unserem Bürgermeister Matthias Döhler, Kellerkind Patrick und JB, Jürgen Beer, sind am

All Night Boogie Band. If you're blue and lonesome. So, damit zu Jüngenbergs Perlen. Auf der 10 eine Band mit einem Songtitel. Da habe ich mir gerade gedacht, den würde ich wahnsinnig gerne von einem österreichischen Muttersprachler mal hören. Die Band heißt The Tears und der Song heißt Tears of a Nation. Also Tears of a Nation und die Band The Tears mit D, die Lieben.

Jüngsperle Nummer 10. The Dears und Tears of a Nation. Und auf der 9, Sly Withers und Look Down.

nach Jüngstfällen noch ein paar Geister. Sie wird von Youngblood. Und dann geht's schon langsam in Richtung BG. Ja, Viertelstunde noch. Der BG bis 22 Uhr. Dann kommt der Wolfman mit der Classic Rock Show am Abend. Und morgen am Dienstag, yes, yes, yes, der Tag beginnt um 6 mit Matthias Matuschik und der senilen Bettfrau.

Third Eye Blind, A Tattoo of the Sun. Ich habe noch das Zitat des Wochenendes. Thorsten Sträter hat ja seinen 60. gefeiert. Man hat ihn mit diversen Dingen überrascht. Und beim Geburtstagskuchen sagte er, das ist jetzt wirklich schön. Das ist der erste Geburtstagskuchen, der beim Verdauen die Farbe nicht wechseln muss. Er freut sich sehr.

The Broken Radios und She Never Stops For Anyone zum Schluss hier bei mir heute. Danke fürs Zuhören, meine Lieben. Jetzt die Radio-WG mit Matthias Döder, unserem Fickel-FM-Bürgermeister, Patrick aus dem Keller und JB, Jürgen Bär. Viel Spaß dabei und wenn ihr Bock habt, bis morgen.

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2: Heute ganz ohne Neon Lights, bei natürlichem Kerzenschein in der WG in den Hauptrollen.
3: Matthias Döhler ohne Kerze als der Bürgermeister.
4: Der verstrahlte Patrick aus dem Keller.
2: Irgendwer wenigstens eine Leuchte. Sorry, aber irgendwas muss doch leuchten. Hallo.
4: Es ist dunkel.
2: Irgendwas. Ja, eine Kerze. Hallo?
3: Die Leuchte. Das war sie.
2: Ei. Armleuchte halt. Eieiei, schlimm ist das wieder mit euch heute Abend. Ja, es hat schon so schlimm angefangen. Vor der Sendung reden wir mal kurz so ein bisschen, um uns so ein bisschen so Warm-up zu machen. Das ist aber heute dermaßen schlimm, dass wir eigentlich fast gar nicht ohne Lachen in diese Sendung gehen können. Ja, das war wirklich, boah. Also am liebsten hätte ich euch jetzt nochmal wieder eingespielt. Hilf dir selbst, wenn das kein anderer.
3: Nein.
2: Aber das kommt heute nicht. Also wer letzte Woche nicht zugehört hat, Giorgio Moroder, Top-Single aus dem Jahr 73, müsst ihr euch aus Hausaufgabe mal anhören.
4: Ja. Ich hab sogar in meine Spotify SWR4-Playlist eingespielt. Ja, so krass ist das. Die mache ich eigentlich auch nur an, wenn ich Leute ärgern will.
2: Ja. Sehr schön. Und heute Abend hast du den ersten Song dabei?
4: Den ersten Wurf, ja, tatsächlich. Also ich beginne jetzt mal mit was Coolem. Ja, oder ist hier irgendjemand im Raum, der die Fantastischen Vier nicht mag? Ist hier jemand? Ist hier da jemand? Ha?
3: Siehste, wir mögen die alle, habe ich dir gesagt.
4: Finde ich gut. Finde ich klasse. Na gut, ich habe ein etwas älteres Lied mitgebracht, wobei aus heutiger Sicht ist eigentlich jedes Lied von den Fantas etwas alt. Es kommt aus den 2000ern, nennt sich Troy und ist im Grunde als Liebeserklärung an die treuen Fans zu verstehen. Ne? Es gibt da so einen Abtrünnigen und die müssen sie wieder zurückholen und na, so weit so klar. Allerdings habe ich beim Refrain immer so eine Assoziation mit einem anderen Song. Ne? Also kennt ihr das, wenn ihr ein Lied hört und dann aber ein anderes Lied hört, weil es irgendwie Ähnlichkeiten hat und sich irgendwie auch ganz gut ergänzt. Ne? Also sowas habe ich zum Beispiel bei den Sportfreunden Stille mit Applaus und Blaus und Marlon Rudette und New Age. Also das Lied muss ja eigentlich derselbe Typ geschrieben haben, das kann ja gar nicht anders sein. Und eben jetzt auch bei den Fantas mit dem Song We've Got It Going On von den Backstreet Boys. Denn die Refrains, die klingen vom musikalischen her irgendwie ein bisschen ähnlich. Also ich weiß nicht, ich bekomme es einfach nicht aus meinem Kopf raus. Also leider kann ich jetzt nur eines von beiden spielen. Ich habe mich Gott sei Dank für das Coolere entschieden. Aber ja, bitteschön. Ihr könnt ja mal nach der Sendung Backstreet Boys hören, ne, wenn ihr Spaß dran habt und schauen, ob es noch mir so geht. Ja, das dachte ich mir. Also jetzt hier erstmal die Fantas mit Troy.

0: Ja, ich liebe es.
1: Geil. Trial von den Fantastischen Vier feed Joachim Witt noch zum Schluss. Ja.
2: Aber wenn ihr es beide liebt, könnt ihr es mir ja erklären. In den schlechten Zeiten waren sie dabei. Und in den guten nicht.
3: Was? Die waren immer dabei.
2: In guten nein, aber die haben schlecht gesagt, in den guten waren sie, nicht dabei und in den schlechten waren sie dabei. Ich habe jetzt genau aufgepasst und ich verstehe diesen Code nicht. Also, ist da was?
3: Vielleicht solltest du einfach nichts reininterpretieren, sondern dich einfach nur an der Musik freuen und ausflippen, genau, so wie wir zwei gerade hier.
2: So, der Text ist gerade nicht tipp bei den Fantas. Jetzt ist mir klar.
3: Na, das darfst du nicht sagen. Also da werden sie dich, in Grund und Boden, ne? Also und so.
2: Smudo hätte mir jetzt eine fachmännische Antwort gegeben. Der hätte jetzt gesagt, ja,
3: stimmt. Ja, dann ruf ihn an, sag, ja, ey, Smudo.
2: Ich kann mich doch nicht um alles kümmern. Ich bin schon hinter Lafay her. Das muss reichen, Leute. Das ist ein Fulltime-Job. Ich fühle mich schon wie ein Stalker.
3: Wann kommt die denn? Weil ich bin jetzt an 14 Tagen nicht da. Nicht, dass
2: vielleicht kommt sie genau dann.
1: Oder? Das ist 3 Wochen, also vielleicht mindestens 3 Wochen noch warten.
2: Ja. Also ich arbeite auf jeden Fall dran und ich fühle mich schon wie ein Stalker. Für alle, die es nicht gehört haben, Patrick hat gemeint, der müsste von Lafay Prinzesschen spielen und wir haben uns überlegt, was wohl aus ihr geworden ist inzwischen und haben gesagt, die laden wir ein. Und jetzt bin ich halt, und ich habe gesagt, leichtsinnigerweise, das mache ich und jetzt bin ich halt gerade dran, sie in diese Sendung zu kriegen. Also falls du inzwischen zuhörst, vielleicht hat dein Management dir ja inzwischen den Link zur Sendung gegeben, dann meld dich. Ja, wir nehmen dich ja gerne mit rein.
3: So. Yep, unbedingt.
2: Ja, es kann sein, dass sie heute auch nicht zuhört und sagt, boah, diese Chaoten, will ich da überhaupt hin? Wir müssen uns vielleicht auch mal vernünftig aufhören heute.
1: Ja, natürlich. Ja, wir sind ganz seriös und lieb.
3: Bonn.
1: Ja, richtig.
2: Bonn. Ja, hör auf. So, jetzt gibt es einen Song von einer Britpop-Band, die dann irgendwann die Kurve kriegen musste, weil Britpop irgendwann vorbei war, so ein bisschen. Oh. Also, man, so richtig ist Britpop ja nie vorbei. Also, wenn Oasis aufstehen, dann ist er wieder da. Aber für die anderen war er vorbei. Ende der 90er, dann Anfang der 2000er. Dann gab es da so diese anderen coolen Sachen. Das ist Indie-Rock-Zeug auch wieder aus Great Britain. Das hat schon gepasst. Aber es klang halt ein bisschen anders. War nicht mehr dieses fröhliche. Und in dieser Wendezeit, so um die Jahrtausendwende rum, haben die Bluetones einen Song für unseren Patrick gemacht. Ja. Mhm. Der nennt

0: Ich nämlich tatsächlich, und es gibt nichts Passenderes, The Basement. Und es geht halt darum, dass jemand in seinem Keller sitzt und sagt, oh, also die Welt da draußen, ich bleibe lieber im Keller. Es ist einfach cool hier. Ja. Und so ungefähr, so wird es ungefähr sein, denke ich mal.
1: Ja,
0: ich
1: habe ja,
0: nicht
1: ja,
0: ganz gut. Aber wir hören den jetzt zusammen und dann können wir da ja noch ein bisschen was hineininterpretieren. Wenn wir von den Fantas schon keine Ahnung haben, dann finden wir vielleicht bei den Bluetones was raus. Ja. Boah, das schockt mich über den Anfang hier.

0: Tja, warst du schon? Ha, ich bin verwirrt.
1: Ich hoffe nicht, das war gut, das Lied.
0: DJ-Falle.
1: Jetzt ist es noch. Ich möchte mehr hören.

0: jetzt ein Programm hätte, in dem ich sehen könnte, wie lange der Song noch dauert, dann hätte ich nichts gesagt. Aber ich sehe das in meinem Programm nicht und da bin ich böse reingefallen. Das war jetzt aber wirklich dilettantisch. Das war die Blue Toads. Ja, schönes Ding. Mit böser Falle.
1: Deswegen sind ja wir dazu gekommen. Nein, du hast so einen viel, viel besseren Musikgeschmack als ich zumindest. Und ich finde das gar nicht schlimm, wenn du da mal reinquatscht. Und das ist,
0: ja, aber das war menschlich. Ein geiler Song, oder? Richtig geiler Song.
1: Dann machen wir einfach nochmal und dann gucken wir auf die
0: Laufzeit. Soll ich dann nochmal
1: hinspulen? Nimm mal dein Spulen-Tonband und spulst es zurück. Ja, und dann kriegen wir das hin. So.
0: Ja, aber geiler Song.
1: Ja, sehr schön. The Blue Toads waren das. Ich darf euch jetzt was kredenzen von einer Band. Machen wir wieder was Deutsches. Von einer Band aus Düsseldorf, die jetzt ihr letztes Studioalbum aufgenommen hat und auch schon zwei Singles daraus veröffentlicht hat. Und ich war gestern Abend, habe ich versucht, Fernsehen zu meiden und habe auch mein Handy versucht, weit wegzulegen, weil mich diese ganzen Nachrichten, die sich um die Wahl in Sachsen-Anhalt gedreht haben, mich ein bisschen genervt haben. Und hat eine ganz liebe Freundin von mir, hat mir einen Link geschickt zu dem neuen Lied von den Hosen. Was ist
0: mit uns? Du warst doch gar nicht am Handy.
1: Ja, was ist mit uns los? Du passt viel zu sehr auf. Du passt viel zu sehr auf. Du machst ja praktisch meine komplette Moderation, machst du ja kaputt.
2: Sie hat einen Fax geschickt.
0: Ja, wahrscheinlich, genau. Ja. Angerufen.
1: Über Festnetz. Okay. Ja? Könnt ihr mal ein bisschen ernst sein, ja? Wenn ich jetzt hier auf den Ernst der Lage...
0: Ja, natürlich. Okay. Nein, unterbrechen ist fies. Das machen wir natürlich nicht. Entschuldigung, aber es...
1: Ja. Ja, ist gut. Ja, auf jeden Fall hat mir die liebe Freundin eine kurze Nachricht geschickt mit einem Link zu diesem Lied. Übrigens, ihr könnt uns auch was schicken. hallo@radiowg.de. Dann könnt ihr uns auch eure Meinung zu diesem ständigen Untergebreche und diesem ich weiß gar nicht. Also, wir spielen jetzt die Hosen. Was ist mit uns los?

0: Ja, da hat Campino eine gesellschaftliche Bestandsaufnahme gemacht und die Hosen haben in einem Interview gesagt, dass sie haben jetzt einige Termine schon gespielt, dass dieses Lied unglaublich viel Reaktionen auch auslöst. Ja, und gestern Abend hat es nicht unbedingt geändert. Also einfach mal diesen Text hören und darüber nachdenken, was ist mit uns los? Die Hosen.
1: Es ist ein starkes Lied.
2: Ja, ich kannte das auch noch gar nicht. Absolut. Das Album ist insgesamt, hat ein paar ganz nette, nicht nur nette, sondern auch wirklich nachdenkenswerte Songs. Das Dumme ist nur, dass das halt immer die Falschen erreicht.
0: Ja.
2: Ja. Und es gibt in dem Fall auch nicht falsch oder richtig, sondern also eigentlich könnte man jetzt schon ein bisschen was dazu sagen. Ich habe ein paar Erkenntnisse die letzten Tage gewonnen, aber das führt zu weit.
0: Ja. Danke, Daniela, übrigens an dich, dass du mir das gestern Abend noch geschickt hast. Hat meine Laune um mindestens Faktor 3 gehoben.
2: Echt? Ja. Aber das ist doch genau so dieses Ding, wo man sagt, ah, das taucht dann nur noch tiefer rein, dann beschäftigt man sich doch noch mehr damit.
0: Ich habe
2: gestern auch komplett ausgeblendet. Ich habe auch nicht gewartet, ob es jetzt einen Putt gibt oder keinen Putt gibt oder sonst irgendwas. Ich habe gesagt, die Lebenszeit ist mir echt zu schade.
0: Ich habe gestern
2: ganz andere Sachen gemacht. Ja.
1: Ich auch. Ich habe Musik rausgesucht.
0: Ah.
1: Und zwar, wieder Mainstream vom Feinsten. Es tut mir leid, Jürgen, es tut mir wirklich leid. Schon aber wieder. Auch dieses Lied, was heißt schon wieder? Also, ich doch nicht. Nein, das Lied geht mir aber auch nicht aus dem Kopf. Also, es handelt sich um Your Love von The Outfield. Und eigentlich hätte dieses Lied wie alle 80er einfach so enden können. Ne? Einfach als netter Klassiker, verstauben in den Plattensammlungen, internationale Wohnzimmer.
2: Dafür ist es so gut.
1: Wenn der Musikredakteur von SWR1 einmal wieder Bock drauf hat zu spielen, dann wird es halt mal wieder aufgepackt. Und wie aber auch bei den künftigen Rentnern ist auch diesem Lied es nicht vergönnt, in den Ruhestand zu gehen. Denn TikTok und Instagram hat mal wieder zugeschlagen. Denn dieses Lied ist 40 Jahre nach seiner Erstveröffentlichung zum Meme geworden. Und zwar nicht zu so einem Meme wie der käsige Michael, ne, von Mike da oder auch der Coffin Dance, sondern viel dümmer. Also wirklich leider viel, viel, viel dümmer. Und Memes im Radio zu erklären ist immer ein bisschen seltsam, aber ich muss es einfach tun. Also dieses Meme ist so eine spontane Filmaufnahme von einer Gruppe junger Menschen, die auf so einem Dachboden sind und filmen, warum auch immer, keine Ahnung. Und währenddessen fällt so ein Mädel durch diese geöffnete Dachbodenfalltür, ne? Und diese schließt sich dann und der Kameramann, der auf dem Dachboden so zurückgeblieben ist, der sagt dann so, where's Josie? Und kurz darauf startet der erste Satz von dem Outfield-Lied, Josie's on a vacation far away. Und irgendwie ist es ein bisschen witzig, aber es hat auch dafür gesorgt, dass die TikTok Generation wieder nur den ersten Satz dieses Liedes gelernt hat. Und deshalb muss ich meinen Dreisat-Bildungsauftrag einfach erfüllen und das Lied in voller Länge spielen. Also hier ist Your Love von The Outfield.

0: Your Love von The Outfield. Ja, und jeder fragt sich bis jetzt, wo ist Josie hin?
1: Wo ist sie? No vacation.
2: In der Karibik. So. In der Karibik. Die fahren immer alle auf Kreuzfahrtschiffen durch die Karibik, die Amis. Das ist ja automatisch so. Ja.
0: Das könnte
2: sein. Genau 4 Tage, weil länger haben sie nämlich nicht Urlaub.
1: Also, echt, haben die so kurz Urlaub?
2: Haben die? Nee, die haben wirklich sehr wenig Urlaub. Also sind viel, viel weniger Urlaubstage als bei uns. Wenn da in Urlaub gefahren wird, dann ja, 4 Tage und dann aber ab nach Hause und nächsten Tag wieder Frühschicht.
1: Na, dann bin ich doch ganz
2: da
1: froh,
2: dass der Apple nix.
1: Der Onkel Apple, der ist doch am Mittwoch, ist doch der dran, der Onkel Apple.
2: Ja, da geht's wieder rund.
1: Kauf die sündhaft teuren Dinger für 2.500 Euro. Ja, oder 3.000 kosten sie jetzt bestimmt schon. Dann.
2: Also Klappdisplays gab es doch Anfang der 2000er schon, oder? Irgendwie so Klapp-Handys. Jetzt kommt eins für 2.500, das ist auch super. Ja.
0: Kann ich auch. Klasse. Also ich hatte ein originales von Motorola. Mit dem legendären Klingelton Hello Moto. Ding, ding, ding, ding. Sehr geil. Ja.
1: Ich musste meinem ehemaligen Chef ein Nokia Communicator installieren und der wollte da Faxe machen und dann habe ich gesagt, aber du kannst sie doch nicht drucken. Mach das, das geht.
2: Eben mach doch einen Anschluss. Ja. Stell dich doch dazu an, dann kannst du aber eine Schnittstelle einbauen.
1: Ja, aber das. Ja, ja der, aber der war, er war ganz modern. Also das war auch der Communicator, der hatte dann 2 SIM-Karten drin, also eine für Fax, eine für Telefon. Das war echt witzig.
2: Ach, man konnte schon richtig mit Tastatur da dran rumschneiden. Wenn man so kleine Finger hatte, dass man das getroffen hat. Es gab so Stäbchen auch dafür, ne? So kleine Eisstäbchen, wo man drauf drücken konnte. Auch so. Das war also da so wie Hockey spielen am Telefon, das war nicht lustig.
0: Ja, ich hatte Golf. Ich hatte Golf auf meinem Handy.
2: Ja. Siehst du? Ja, das ist aber ganz perfekt dann mit dem Schläger, oder?
0: Also. Ja. Ich habe trotzdem nichts getroffen.
2: Musstest du dann immer das Tee weghauen?
1: Eieieiei. So. Boah, es ist echt dünn heute, echt dünn.
2: Ja, aber es ist so. Aber war ein Meisterwerk, Patrick, was du da rausgegraben hast. Das gehört mal zu meiner All-Time Top 100-Liste. Das ist der beste Musikanfang aller Zeiten, oder? Dieses am Anfang der. Nee, im Summer of 69, das hier ist einfach grandios.
0: Das war gar nicht
2: damit anfängst, ist der Abend gerettet.
0: So. Gut, merke ich mir.
2: Das heißt, ich kann jetzt mal wieder einen Schmarrn spielen. Nein, ich mache jetzt auch noch schöne Musik. Ich mache weiter mit schöner Musik heute Abend. Ich habe eine Band aus Kalifornien, auch ein neues Album von den Cannons. Ja? Ich dachte, ich muss euch das unbedingt mal vorspielen, weil diese Michelle Joy singt relativ interessant und es ist auch wieder so eine Geschichte, kann man sich gar nicht vorstellen in dem Song. Sie möchte, während sie in Tokio ins Lichtermeer abtaucht, der Hektik entfliehen. Ich glaube, die war noch nicht in Tokio. Also, oder an der falschen Stelle dort oder so. Vielleicht war sie irgendwo im Zen-Garten. Aber ansonsten glaube ich, ist Tokio ist jetzt nicht dafür bekannt, dass man da total viel Ruhe. Nur alles diszipliniert, glaube ich. So. Ne?
1: Ja, da gibt es ja auch 6-spurige Autobahnen, also übereinander. Also die ist ganz witzig eigentlich. Aber ich war noch nie in Tokio.
2: Solange nichts wackelt, ist das alles gut. Ja. Ich denke halt auch immer so, wenn man so auf so einer zweiten Etage ist und das ist also. Ne? Wir tauchen ab ins Lichtermeer. Jetzt haben wir doch wieder Neonlichter. Guck, ich schaffe es nicht ohne.

0: so darf das doch sein am Montagabend. Ich dachte, das ist für den Bürgermeister. Mhm. Eine schöne neue Indie-Pop-Nummer.
1: Ne? Ja, ich mag diese Stimmen, diese Indie-Pop-Stimmen. Und sehr, sehr schön gemacht. Wir haben heute gute Musik, das gefällt mir. So mag ich das, kurz das bevor ich dann wegfahre. Ja. Du kannst ja auch, du bist ja da, du hast ja tatsächlich auch
0: kann man,
1: schöne Musik.
0: Kann man, ne? Kann man schon ändern.
2: Das ist kein Problem. Der Nein, bitte. Der Abend ist noch lang.
1: Bitte bleib doch dabei. Bitte bleib dabei. Ich versuche mich jetzt ein bisschen anzuschließen auch. Ne? Also ich habe jetzt was von Keane. Und zwar von, es ist eigentlich schon ganz, ganz, ganz alt. Also ist schon 22 Jahre alt. Aus dem Jahr 2004, aus ihrem ersten Album. Dieses Lied Somewhere Only We Know, das ist eigentlich, ja, da gibt es unzählige Deutungen. Aber hier geht es eigentlich um einen Ort aus der Jugend. Also so ja, Freundschaft und Aufwachsen und die Sehnsucht nach dem Einfachen und Vertrauen. Also wir haben es heute so ein bisschen mit Nähe und Distanz, gell? Also irgendwie ist das ganz lustig. Das passt irgendwie alles so zusammen. Und ihr müsst ja, also liebe Hörer, wenn ihr, wir sprechen ja zwischen den Liedern, sprechen wir nicht. Also es weiß auch keiner, was der andere spielt. Weil das haben wir uns so vorgenommen. Das wollen wir in der Radio-WG auch so beibehalten. Und wir sprechen auch dann erst hinterher über die Lieder. Und manchmal kennt man natürlich einen Titel, der dann gespielt wird, sagt, oh Mann, der gefällt mir gar nicht oder der gefällt mir gut. Also heute hatten wir schon viele Titel, wo wir alle so ein bisschen mitgeschwurft sind. Und wenn ihr da einfach mal Ideen habt, also wir machen jetzt hier kein Wunschkonzert, aber denkt immer dran, hallo@radiowg.de, da könnt ihr uns erreichen. Und jetzt machen wir einfach mal, ja, weil ich es halt einfach so schön finde und die haben jetzt auch schon öfters mal waren auch schon auf Rock im Ring, Rock am Ring, Rock im Park, überall waren die schon. Und jetzt kommt dieses Lied Somewhere Only We Know. Hier ist Keane in der Radio-WG am Montagabend auf Feel Good FM.

0: Ja, der Platz, den nur wir kennen, den teilen wir mit euch jeden Montagabend hier mit der Radio WG.
1: Das war Keen. Durch den Keller zum Beispiel.
2: Ja, genau. Hm. Aber ich habe aber auch eine lustige Erinnerung an dieses Lied, weil ich kenne das Musikvideo dazu. Und die Jungs, die haben ja diese komische, typische 2000er-Frisur da, diese Pilzkopf-Frisur, was auch immer. Und ich wollte die unbedingt haben. Und mein bester Kumpel hatte die nämlich auch. Aber meine Eltern haben mir das nie erlaubt. Die haben das nie zugelassen. Das war hart. Aber ich bin ihnen sehr dankbar im Nachhinein, dass sie das
0: zugelassen haben. Ach, nö, da gibt es bestimmt schöne Bilder, die könnten wir auf der Homepage veröffentlichen.
1: Hättest du nicht heimlich zum Friseur gehen können und einfach... Meine Schwester hat sowas immer gemacht. Die kam ab und zu mal, plötzlich kam sie mit dem Iro nach Hause. Da war aber...
0: Was los? Ja, das kann ich mir vorstellen.
2: Das Problem war, meine Haare mussten ja erstmal so lang werden. Ne? Das ist ja nicht mal passiert. Also ich hätte mir natürlich Extensions reinmachen können, ja, aber das habe ich als das Fünfjähriger.
0: Darfst du nicht zum Friseur? Magst du Extensions? Ja, klar.
1: Als Fünfjähriger war das jetzt auch, ja.
2: Schwierig. Aber naja, egal. Ich habe wieder Musik mitgebracht. Was für ein Wunder. Und das ist jetzt ein absoluter Stilbruch, also wirklich absoluter Stilbruch. Aber das nächste Lied, das dürfte wahrscheinlich auch das älteste sein, was ich jemals hier gespielt habe. Und was viele nicht wissen, es ist eigentlich streng genommen sogar ein Cover, was aber hat einen eigenen Text bekommen. So, sagen wir es mal so. Und deshalb heute leider nur einen halben Coveralarm, lieber Jürgen. Nur ein halber Coveralarm? Kannst du mir einen halben Coveralarm geben?
1: Ja. Das war schon. War ein halber. Ah,
2: danke. Vielen Dank. Sehr, sehr schön gemacht. Das Lied nennt sich Wochenend und Sonnenschein und stammt aus dem Jahr 1930 und ist gesungen von den Comedian Harmonists, und die sollten uns sicherlich alle ein Begriff sein. Auch eine Gruppe mit einer extrem spannenden Biografie. Also es lohnt sich durchaus auch, sich mit den persönlichen Einzelschicksalen dieser Bandmitglieder mal auseinanderzusetzen. Soll jetzt aber nicht das Thema sein. Das Lied Wochenende und Sonnenschein ist nämlich melodisch abgeleitet von dem amerikanischen Song Happy Days Are Here Again, hat aber eine andere Bedeutung. Und unser Liedsänger, oder wie ich im Deutschunterricht gelernt habe, das lyrische Ich, genießt hier nämlich mit seiner Partnerin den einen Tag Wochenende, der ihnen quasi geschenkt worden ist, ne? Sehr bescheiden in der Natur. Und das ist ja auch verständlich, denn dieser eine Tag Wochenende, der war ja sehr hart erkämpft. Also so ein Wochenende, wie wir es heute kennen, das gab es ja damals eigentlich so überhaupt nicht. Ich meine, es gibt auch heute noch Leute, die haben eine 6-Tage-Woche oder auch sogar eine 7-Tage-Woche, aber jetzt so das klassische 5 Tage, das war damals schon krass. Und deswegen stellt sich mir auch die Frage, ob zum Beispiel Friedrich Merz dieses Lied mag. Also was dafür sprechen würde, ist, dass es sich bei diesem Lied halt um eine 6-Tage-Woche handelt, ne, und dass seine faule Bevölkerung gefälligst einen Tag länger arbeitet, oder dass er dieses Lied überhaupt nicht ausstehen kann, da hier diese Freizeit so glorifiziert wird und selbst dieser eine Tag zu viel ist und der deutschen Wirtschaft schadet. Ich bin mir da leider irgendwie, wie gesagt, nicht so ganz sicher, aber macht euch selbst ein Bild. Hier ist der bisher älteste Song meiner Radio-WG-Karriere, Wochenend und Sonnenschein von den Comedian Harmonists. Oh.

0: Ich habe gerade mal in den Kalender geguckt, dieses Lied ist fast 100 Jahre alt. Ich bin, das, irgendwie ist das krass.
1: Und wird aber immer noch gesungen. Also ich habe ja, in meiner Tätigkeit als Bürgermeister, wir hatten natürlich auch Gesangvereine bei uns und unsere Männertruppe im Gesangverein hat dieses Lied oft gesungen. Also es hat nichts verloren und ich finde es schön. Ich finde es im Zusammenhang mit Friedrich Merz ein bisschen weird.
0: Aber ja, das ist mein Hirn. Es tut mir leid, dass du meine Gedanken denkst. Ich kann dafür nichts. Dafür bin ich halt eben 7 Tage in diesem Keller eingesperrt.
2: Ja.
0: Was soll da andersrum kommen?
2: Ja. Aber ich hatte dabei jetzt an Zeit ein bisschen zu sinnieren, weil ich ja diesen Text schon kannte. Und ich habe jetzt endlich so ein Gleichnis gefunden, was da passiert ist. Ist ja eigentlich, stellt euch vor, ihr liegt morgens im Bett und es ist total warm unter der Decke und draußen ist es eher frisch. Und ihr müsst eigentlich unbedingt pullern. Ja? Und jetzt liegt man da.
0: Ja.
2: Kennt ihr, oder? Jetzt liegt man da und der will praktisch nicht aufstehen und sagt, ach, ich höre noch einen Podcast. Einer geht noch, einer geht. Und dann liegst du da und das wird aber immer dringender. Ja? Es wird immer dringender und irgendwann musst du dann aufstehen. Ja? Und wenn du endlich aufgestanden bist, hast dich da aufgerappelt und endlich hast du dich rausgequält und du hast rausgefunden, dass es jetzt sein muss, dass du gehen musst. Dann ist die Tür zu, weil jemand anders im Bad ist. Das ist sowas. Das ist jetzt der Reformstau, den wir hatten. Und was gestern passiert ist. Ja? Da hat jetzt jemand die Badtür zugemacht, weil jetzt geht's nicht mehr. Jetzt ist es zu spät. Ja? So kann man sich das ungefähr vorstellen. So kann man sich das ungefähr vorstellen, was gestern passiert ist. Und wie komme ich jetzt zu meiner Geschichte? Entschuldigung, es muss jetzt sein.
0: Aber schön,
2: was? Ja. Schön. Ja, das war jetzt ja nur wegen des Reformstaus halt.
0: Ja,
2: weil du den März wieder erwähnt hast.
0: Ja, das stimmt.
2: Jetzt wird er wollen und jetzt ist aber zu spät. Jetzt ist halt, wir haben halt jahrelang jetzt ausgeruht, jetzt ist halt zu spät. So, jetzt zu einer anderen Geschichte. Entschuldigung. Wir gehen ins Jahr 2002. Und das ist also auch eine ganz tragische Geschichte. Die ist mindestens genauso tragisch wie das, was wir da gerade gehört haben. Vielleicht ist es auch eine Metapher, weil da hat sich eine vierköpfige Band darauf besonnen, mal wieder richtig guten Punk, richtig gute Rockmusik machen zu wollen und eben nicht dieses College-Gedöns da, was wie sie halt alle so, ne, Anfang der 2000er gemacht haben in den Staaten. Und die vier haben dann ein sehr, sehr cooles Album aufgenommen, das heißt Guitar Romantic, hat überhaupt nichts mit romantischen Gitarren zu tun, aber sie waren halt, haben halt wirklich praktisch, wenn sie Gitarre spielen, haben sie gesagt, dann haben sie Sex mit ihrer Gitarre. Also sie sind wirklich richtige Gitarristen. Okay. Gut, ja. So, ja. Und dann kam dieses Album raus, ging auch richtig gut ab und sie haben eine Tournee und 3 Monate nachdem dieses Album rauskam, verunglückt der Tourbus und 3 von 4 Bandmitgliedern sterben.
1: Oh mein Gott.
2: Und da kommt jetzt wieder diese Geschichte, man sollte sich überlegen, welche Namen man sich gibt vielleicht, weil die Band heißt The Exploding Hearts und Nomen ist Omen. Ich finde das, also man muss echt aufpassen, wie man sich benennt, finde ich. Also man muss wirklich, ist ja auch, wenn man Kindernamen gibt, muss man auch aufpassen, was man da, das ist, irgendwie kommt es wieder zu, also finde ich, glaube ich. Ja, The Exploding Hearts und jetzt spielen wir einfach den Song, ja. Ohne weiteren Kumpel, was ist. Ja.

0: Sleeping Aids and Razor Blades. Ja. The Exploding Hearts.
1: Ich kriege das also nicht aus dem Kopf, dass da 3 von 4 verunglückt sind in diesen Turbos. Das ist ja
0: fürchterlich. Ja, das ist wirklich heavy. Wirklich heavy. Und wenn du dann so diese Geschichte dazu kennst und dann diesen Song anhörst und sagst, die sind jetzt gerade aufgebrochen und haben richtig Spaß und du hörst richtig, wie die gerne Gitarre spielen und wie die wirklich ihr Songwriting gehabt haben. Das ist wirklich, war so eine Band, da hätte man viel erwarten können. Ja? Mhm.
1: Das ist, und so fröhlich halt auch. Und ach, das ist alles, ja, aber manchmal hat das Leben hat was anderes mit einem vor. Ich mache euch jetzt eine Rubrik. Bürgermeisters vergessene 80er. Beliebt und bekannt. Ich habe aber heute einen Titel, der ist jetzt durchaus gar nicht mal so unbekannt. Es war eine Band namens China Crisis. Und ihr Titel, den ich euch spiele, Wishful Thinking, der ist, glaube ich, auch der bekannteste bei uns gewesen. Ja, und ich glaube, auf Platz 9 war bei uns maximal. Und deswegen läuft er auch immer noch ab und zu mal im Radio. Auf Samplern, ja, habe ich auch schon entdeckt, auf dem Sampler, wo ich ihn entdeckt habe, der heißt Opa Oldie. Also, jetzt haben wir also, ja, Jürgen, wir sind alt geworden. Jetzt haben wir einen
0: zielgruppenorientierten Sampler, ich sehe schon, das ist optimal.
1: Wir haben jetzt einen Opa Oldie, hier sind China Crisis, Wishful Thinking. Feel Good
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0: Bürgermeisters vergessener Opa Oldie.

0: Ja, damals 1983, 84 war das noch was Neues, diese rein elektronische Musik. Und China Crisis sind wahrscheinlich auch deswegen heute noch ab und zu mal auf den Plattentellern, weil es eben so zeitlos ist. Das war Wishful Thinking von China Crisis.
1: Das war schön.
0: Gell?
1: Auch gefallen.
0: Ja. Kanntest du nicht? Dann habe ich mein Ziel erreicht.
1: Nein, es war ja ein vergessener 80er.
0: Sie haben
1: solche Ziel Sachen kenne ich nicht. Das ist klar. Ich kenne aber andere Sachen. Und zwar, wisst ihr, was ich eigentlich schon lange nicht mehr dabei hatte? Ich hatte Filmmusik schon lange nicht mehr dabei. Und eigentlich Stimmt. ist es sehr schade, denn ja. mindestens genauso wichtig für einen guten Film ist seine Musik. Und diesmal ist es nicht James Bond, keine Sorge, sondern es geht um The Hobbit. Und wir sind uns, denke ich, glaube ich, alle einig, dass die Herr-der-Ringe-Verfilmungen absolut klasse sind. Also bei Amazons Ringe der Macht, da bin ich noch ein bisschen zwiegespalten. Ich glaube, den muss ich einfach noch mal sehen, denn als ich es zum ersten Mal gesehen hatte, da musste ich zwischendrin einfach immer mal wieder ausrasten, weil das so unrealistisch war. Ich meine, gut, ja, Herr der Ringe als realistisch zu betiteln, ist schon wild. Aber jetzt mal ohne Witz. Also, wenn Galadriel in Richtung unsterbliche Lande segelt und auf dem offenen Meer checkt, dass sie da eigentlich gar nicht hin will, sondern auf Mittelerde bleiben will und dann in den fucking Ozean springt, um nach Mittelerde zurückzuschwimmen, also, ja, ich weiß ja jetzt nicht. Also, ich meine, Galadriel ist schon krass drauf, aber ich glaube, das wäre einfach Selbstmord gewesen. Aber gut, egal. Zurück zum Hobbit. Bei der Hobbit-Verfilmung, da scheiden sich ja nämlich auch die Geister. Viele Hobbit-Leser sind ja eigentlich sehr enttäuscht gewesen, weil viel dazu gedichtet worden ist. Und ja, ich wiederum gehöre eigentlich zu den Leuten, die Trilogie eigentlich sehr gerne mochte. Also ich finde die eigentlich recht gelungen. Und ein Faktor dabei ist eben auch die Musik. Und da gibt es in Teil 1 diese Szene, wo sie diesen Zwergensong singen, ne? Gänsehaut pur. Und den Soundtrack zum Film mit genau dieser Melodie und mit einem Teil von diesem Text ist von Neil Finn performt worden und nennt sich Song of the Lonely Mountain und wird jetzt für euch abgespielt. Bitteschön.

0: Song of the Lonely Mountain von Mi Finn. Und ich habe gerade irgendwie Lust, einen Drachen zu töten.
1: Das ist aber cool. Das ist, also, diese Geräusche auch im Hintergrund, so, wie als wenn sie da in diesem Auenland sind und dann, schön.
0: Ja, oder auch mit so einer Hacke irgendwas abbauen. Also, ich finde es cool.
2: Da war er, der Neil. Ich habe den schon vermisst. Neil Finn. Weißt du aber, wo der sonst noch so war, oder?
0: Klär mich bitte auf.
2: Große Musik gemacht, bei Crowded House, Don't Dream It's Over zum Beispiel. Mhm. Einer der größten 80er aller Zeiten auch. Und ich habe den auch mal live gesehen, viel, viel später. Großartig. Also wirklich großartige Musik. Schön. Neil Finn. Mhm. Vielen Dank dafür. Den hatte ich überhaupt nicht auf dem Schirm, den Song von ihm. Jetzt gehen wir zur nächsten, ja,

0: Und sie sind ins Studio gezogen, haben das Ding aufgenommen, war der größte Hit von XTC, ist auf Platz 10 der britischen Charts, immerhin geschossen in relativ kurzer Zeit. Und dann waren die eben auch auf Tournee. Und auf der Tournee ist Folgendes passiert. Während eines Konzertes hat er plötzlich Panikattacken erlitten, weil er unter Valiummangel litt, also sprich, er war auf Entzug. Und das hat dazu geführt, diese Panikattacke, dass er nie mehr auf die Bühne konnte. Es ging nicht mehr. Er konnte nicht mehr live auftreten. Und so hat die Band nur noch Studioalben aufgenommen und war nie mehr auf Live-Konzerten unterwegs. Und es passierte genau während dieses Songs. Also auch wieder sowas, wenn man sowas prophezeit, passiert sowas manchmal. Also das ist wirklich irre. Ja? Und also da kann man wirklich schon fast dran glauben, wenn man solche Sachen dann immer hört. Ne?
1: Der heißt übrigens Andy, der Partridge.
0: Ja, ich habe gerade geguckt. Ja.

0: weil wir schon bei großen 80ern sind. Ja? XTC, Senses Working Overtime.
1: Jürgen, hilf mir mal, was hatten die denn noch? Ich fand die immer so fröhlich und so. XTC, was haben die noch gespielt?
0: Naja, das andere ist eigentlich alles nicht so bekannt.
1: Nicht so bekannt,
0: also, okay. Es gab noch irgendwie so Last Lonely People gab es noch und was war denn das andere? Also das hier war eigentlich schon der größte Hit.
1: Schon der größte Hit, okay. Ja, dann habe ich da irgendwo eine falsche Erinnerung irgendwo reingekriegt. Ecstasy.
0: Aber bestimmt Girls, was war denn noch? Girls Got a Brand New Toy haben sie doch auch gemacht.
1: Dann das können wir ja.
0: Ja, das war bei uns in Deutschland ein bisschen erfolgreicher.
1: Genau, da können es vielleicht herkommen. Girls Got a Brand New Toy. Ja, okay. Ich habe jetzt eine Band, die hat sich nach einem französischen Kinderbuch benannt. Dieses Kinderbuch heißt Belle et Sébastien und die Band heißt Belle and Sebastian. Da geht es um den jungen Sebastian, der einen Hund hat namens Belle. Und diese Band, die ich jetzt spiele, die hat jetzt der Titel sagt, another sunny day, also ist ja schöner, sonniger Tag. Aber wenn ihr euch ein bisschen in die Musik reinhört, dann es geht um so eine kleine Beziehung. Geschichte. Es geht, glaube ich, in allen Liedern um irgendwelche Beziehungen. Und in diesem Lied geht es von vorne bis hinten, also Kennenlernen, Verliebtheit, gemeinsame Momente und dann irgendwann die Ernüchterung. Ja, es ist meistens irgendwann, wacht man so früh auf und meistens sagt dann, bei mir waren es immer die Dame neben mir, ach du bist es, oh Gott. Ja, so passiert es eben dann. Und wenn man ein schönes Lied drüber schreibt, dann kann man auch drüber lachen. So wie Belle and Sebastian, another sunny day.

0: Ja, leck mich am Arsch. In fröhliche Musik verpackt. Ich finde es ja schön. Bell and Sebastian. Ja. Ja, another sunny day.
1: Die haben viel coolen Stoff gemacht. Das sind ja ganz lang dabei schon, ne?
0: Ja, ich soll dir noch was dazu sagen.
1: Ja, gute Frage gestellt. Also, das Fragezeichen nicht groß genug gemacht. Warte, genau. ich mal
0: an die Wand. Du musst nach oben, ja, genau. Tu mal
1: zeichnen.
0: Ja, 96 in Glasgow gegründet. Also, ja.
2: Ist ja doch ein gewisses Alter. Ne? Wie die Zeit vergeht, ja, wisst ihr, ich bin ja jetzt auch so langsam in meiner Urlaubsstimmung. Ne? Ab nächster Woche 3 Wochen weg und ich will jetzt eigentlich nur noch.
0: Feierst du dann Geburtstag im Urlaub oder was?
2: Das tue ich tatsächlich, ja.
0: Okay. Also
2: während meines Geburtstages arbeite ich, da bin ich auf der Weinlese. Nämlich. Ja, ja. Und da ist
1: im
2: es
1: Urlaub.
2: Sehr schön. Das, ja, also für mich.
1: Also, was Arbeitsurlaub?
2: Ja, naja, nur eine Woche. Also, naja, das heißt nur ein paar Tage.
0: Eine Woche arbeiten, 2 Wochen saufen, ich sehe das
2: schon. Ist zwar anstrengend wie Sau, ja, genau, irgendwie, der Wein muss ja dann auch wieder in die Kehle rein. Deswegen, das ist dann schon die Belohnung. Nee, danach geht es erstmal nach Italien. Und ja, um mich da jetzt entspannt quasi einzustimmen auf meinen Arbeitsurlaub, habe ich jetzt etwas sehr Ruhiges dabei, etwas fast schon sehr Hypnotisierendes. Und die Rede ist von James Last und dem einsamen Hirten. Das ist so ein schönes Stück Musik und ich konnte einfach nicht anders. Und viele denken jetzt wahrscheinlich, boah, musste der jetzt unbedingt mit dieser Panflötenmusik da ankommen, aber es ist nicht irgendeine Panflöte. Gespielt ist es nämlich von einem gewissen Herrn Samfir aus Rumänien, der auch mit diesem Lied seinen, ja sagen wir mal, absoluten Karrieredurchbruch schaffte. Und fast wäre aber daraus auch gar nichts geworden, denn eigentlich hatte Samfir vorgehabt, an der Musikschule in Bukarest Akkordeon zu lernen. Aber sie haben ihn dann halt in die Panflötenklasse gesteckt. Jetzt weiß ich auch nicht so ganz, ob ich da so begeistert gewesen wäre. Also das klingt schon irgendwie ein bisschen hart. Das ist wahrscheinlich genauso, wie wenn damals im Kindergarten eben der Musikschrank geöffnet worden ist. Du aber einer der letzten Kinder warst und nur noch diese beschissene Triangel bekommen hast. Und ja, meine Kindheit war sehr, sehr traumatisierend. Egal. Mein Durchbruch mit der Triangel habe ich leider noch nicht geschafft. Dafür aber Samfir mit der Panflöte, obwohl er es eigentlich wahrscheinlich gar nicht spielen wollte. Hier ist James Last mit dem einsamen Hirten.

0: einsame Hirte mit anschließender Panflöten-Eskalation. Und ja, ich muss schon sagen, es ist ein tolles
1: Lied. Der Typ ist echt wahnsinnig. Der sitzt mit 25 im Keller und hört sich den einsamen Hirten von James Last an. Ja. Ich habe das, weißt du, wann ich das letzte Mal gehört habe? Irgendwann wahrscheinlich so Anfang der 80er auf der Rückbank eines Opel Kadetts auf dem Nachhauseweg vom Besuch des Kurschattens meines Opas, irgendwo hinter Würzburg-Küst auf der A3. Ja? Ja. Auf Bayern 1. Da war sowas halt.
0: Da war das dran. Und jetzt in der Radio-WG.
1: Weißt du, was mir da nie aufgefallen ist?
0: Was?
1: Das Lied ist doch mit Chor. Zweimal Om. Ja. Habt ihr das gehört?
0: Ja. Om.
1: Dachte ich jetzt, ui. Mhm. Ja, schön.
0: Ja. Wir danken der Musikschule in Bukarest, dass sie ihn in die Panflötenklasse gesteckt hat.
1: Und zwar in die buddhistische auch noch.
0: Ja, wahrscheinlich.
1: Bechtelzweig.
2: Also wir hören das ja jeden Tag in der Fußgängerzone. Also Panflötenmusik kennt man ja aus allen Fußgängerzonen dieser Welt. Ja, aber
1: das sind die Indianer, das ist was anderes.
2: Achso, das sind die Indianer, okay. Was darf man das überhaupt sagen? Ja, dann gehen wir der Pferdedecke über der Schulter.
1: Da steht doch Indianerschmuck, steht doch auch immer dran. Also jeder Indianerschmuck 5 Euro steht doch immer Schild. Also muss man doch auch irgendwie dann sagen dürfen, wenn die das selber sagen. Obwohl sie gar keine sind.
2: Nee, sind sie nicht.
1: Ja, das sind doch Rumänen auch, oder? Kann es sein? Dann schließt sich der Kreis wieder auch.
2: Ja, vielleicht, weil George Safir so schön spielt und sich die in die Fußgängerzone gestellt. Jürgen, komm, mach Musik.
1: Lauter kleine Zampfiers. Auf Indianer. Schön, mit Traumfänger. Gott, ich bin immer noch auf der Rückbank in diesem Opel Kadett.
2: Komm wieder vor.
1: Ja, vielleicht hätten wir auch nach Frankreich fahren können. Da hätten wir dann möglicherweise allerdings viele, viele Jahre später, nämlich erst 2026, also wir wären lange unterwegs gewesen, in Paris eine junge Dame hören können im Radio, die normalerweise der Mike hätte spielen müssen. Aber der ist ja nicht da. Ich nutze jetzt praktisch die Gelegenheit, dass unser Experte für schon verglühte französische Sternchen nicht am Start ist, um tatsächlich mal ein bisschen was aus Frankreich zu spielen, nämlich eine junge Dame, die nennt sich Joanna, französische Schweizerin, die sich nach Paris geflüchtet hat, um dort dann Indie-Musik zu machen. Und da ich weiß, dass ihr alle ein Herz für französische Indie-Frauen habt, gibt es jetzt Joie mit Moa oder so ähnlich. Moi ist Moi, oder? Ja.
2: Ich bin Französisch, keine Ahnung.
0: Non, ich sag mal Français, aber bitte nicht weiter. Du temps avec moi.
1: Ja, das heißt so.
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0: war mit Abstand das originellste Indie-Pop-Stück aus Frankreich, das ich seit langem gehört habe. Deswegen dachte ich, ich spiele es euch mal vor. Das war Joie.
1: Qu'est-ce que c'est? Was hast du denn Qu'est-ce que c'est? Das habe ich ja schon 100 Mal gehört.
0: Bestell mir bitte ein Stück Käsesahnetorte.
2: Was heißt das? Fromage.
1: So ähnlich. Mit Fromage ist der Käse, das habe ich schon mal gehört.
2: Ja.
1: Also ich hatte ja Latein. Ich hatte ja Latein in der Schule und es gibt aber sehr wenige lateinische Lieder. Also ich habe jetzt schon mal irgendwelche Chorgesänge gesucht und so. Aber irgendwie. Ja, ich gehe jetzt auf jeden Fall von Frankreich und ich denke mal an Südfrankreich, gehe ich jetzt weg und gehe ganz in den Norden von Europa. Ich gehe jetzt nach Norwegen. Da gibt es eine Band, könnte vielleicht der eine, also Jürgen kennt sie bestimmt, Röskop oder Röksop, werden sie geschrieben und ausgesprochen, Röksop. Und die wollten in einer Fernsehshow, so eine norwegische Fernsehshow, wollten sie zusammen mit Susanne Sundfør auftreten und haben gemerkt, dass sie gut zusammenpassen. Und haben ein Lied gemacht und offensichtlich, also zumindest habe ich diesen Klappentext so gelesen, hat Susanne Sundfør dieses Lied in einem Take eingesungen und dieser Take wurde dann am Schluss auch auf Platte gepresst. Deswegen hört euch jetzt mal Running to the Sea von Röksop mit Susanne Sundfør an. Ihr werdet es nicht kennen, aber ich find's geil. 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

0: cool, gell? Elektroniker aus Norwegen. Röksop, das heißt Rauchpilz. Und gemeint ist, glaube ich, eher der Atompilz, nicht was zum Rauchen, sondern sind auch schon sehr gesellschaftskritisch. Zusammen mit Susanne Sundfrohr und Running to the Sea. Ich finde, das ist fett produziert. Das drückt auf die Ohren. Ich fand das richtig krass.
1: Ja, das waren sie auch oft so Instrumental-Dinger und so ein Zeug. Aber ja, und so.
2: Cool. Röksop.
3: Röksop. Neuer, cooler Name für einen Atompilz. Nenne ich jetzt immer so. So, Kinder, ich habe jetzt ein bisschen Folter dabei. Ein Müllfolter, ein bisschen Mainstream, denn davon habe ich ja immer sehr wenig. Aber diesmal von einer Sängerin, die ich in meiner ganzen Zeit eigentlich bei der Radio-WG gar nicht gespielt habe, ehrlich gesagt. Und eins muss ich sagen, in den 2000ern war diese Frau einfach verdammt cool. Heute weiß ich ehrlich gesagt gar nicht mehr, was sie so macht. Also ist irgendwie gefühlt seit 20 Jahren für jeden Fußball-WM-Song verantwortlich. Aber die Rede ist eben von Shakira. Und bei Shakira geht es mir irgendwie immer so, man erkennt, wie bei Anastasia oder auch bei ABBA, sofort, okay, das ist jetzt ein Lied von denen. Ne? Und das ist bei Shakira auch. Und dann wird bei MTV und Viva noch ein bisschen wild rumgetanzt und zack, ja, boah, Shakira. Den Song, den ich jetzt mitgebracht habe, der kommt meiner Ansicht nach aus der besten Zeit von ihr. Und zwar von ihren Anfängen, also 2005. Dann haben sie nämlich gemeinsam mit Alejandro Sanz den Song La Tortura, also die Folter, auf. Und nein, es handelt sich hierbei nicht um eine gesungene Anleitung der spanischen Inquisition, sondern um eine Geschichte über die Liebe, beziehungsweise eine Geschichte über die gescheiterte Liebe. Sehr, sehr traurig. Hier ist Shakira mit La Tortura.

0: meiner Meinung nach nach 20 Jahren immer noch ein Banger. La Tortura von Shakira feat. Alejandro Sanz.
1: War schon so ein typischer Shakira-Song.
2: Ja, erzähl mal was.
1: Nein, ich wollte nichts mehr zum Song. Ich wollte euch um ein bisschen Rat bitten.
2: Ja, ja bitte.
1: Okay. Ich war heute beim Italiener. Ja? Und ich fühle mich von unseren Italienern hier total gedisst. Also wir haben drei Italiener hier. Und ich war im August jetzt bei einem, beim ersten, da gab es dann kalte Pizza. Es war wirklich kalte Pizza, also nicht so lauwarm, sondern die war wirklich dann schon kalt, nachdem wir relativ lange gewartet hatten. Ich esse kalte Pizza am nächsten Tag gerne, aber wenn ich sie frisch bestelle, dann schon. Also ne, zweiter Italiener, vor kurzem, haben die unsere Tische außenrum, haben ähnlich schnell bestellt wie wir und wir saßen da, die haben alle Essen gekriegt, hinterher haben sie einen Schnaps gekriegt. Wir haben 1,5 Stunden gewartet, nach 1 Stunde und 10 haben wir das erste Mal vielleicht mal nachgefragt und dann kam auch unser Essen und wir haben aber hinterher dann noch nicht mal einen Schnaps gekriegt. Für mich auch gedisst. Und drittens, heute Italiener und ich bestelle mir Nudeln mit einer Pilzsoße, also so eine richtig schöne Pfifferlinge und so. Und die waren original ohne jedes Gewürz, ohne alles. Null Gewürze. Und jetzt meine Frage, zu welchem Italiener soll ich das nächste Mal gehen?
2: Geh doch einfach mal zu einem, der immer nur vorspielt, Italiener zu sein. Da hat doch neulich einer was erzählt, dass er in irgendeinem Lokal war, wo das tatsächlich...
1: Das waren alles drei Echte.
2: Das waren drei Echte, okay.
1: Das waren drei Echte. Das war jetzt keiner, da passiert mir das nicht, wenn so ein Araber auf Italiener macht, das passt immer, ja.
2: Ja. Ja, es tut mir leid, dass du da so Pech hattest.
1: Tja, Mensch, soll ich unseren Dönermann fragen, ob er eine Pizza macht? Ja. Oder was?
0: Das ist nicht. Ja, da hast du ja eh nichts zu verlieren. Also.
1: Aber wo soll ich denn jetzt hingehen das nächste Mal?
0: Der mit der kalten Pizza, weil die kannst du ja dann irgendwie warm machen. Dann nimmst du dir einen Föhn mit, so einen Reiseföhn. und dann geht das vielleicht schon.
1: Okay, ich nehme mir einen Taschenföhn mit, alles klar. Es gibt so Mückenstifte, die kann man so heiß machen, wenn man sie so wo drauf hält. Vielleicht
0: du brauchst das aber einen sehr großen Mückenstift.
1: Musst du halt so punktuell dann heiß machen halt irgendwie.
2: Das, was dir dann in die Kauleiste steckst, das machst warm, genau.
1: Immer nur so ein Stückchen, also warm machen mit diesem Mückenstift. Ja, sonst mit Föhn kann ich mich da nicht hinsetzen. Aber
2: warum lässt du die nicht zurückgehen? Warum sagst du nicht einfach, hey, die ist kalt, Alter. Mach mir die mal warm.
1: Alter, natürlich könnte man das machen, aber man hat ja Hunger, hinterher noch Radio-WG und sowas. Da kann man dann nicht noch rumzicken. Da muss man halt essen, was man kriegt. Das geht halt dann nicht mehr.
2: Ja, dann geh doch mal mittags essen und nicht 5 Minuten vor der Radio-WG. Du bist ja fast so schlimm wie Mike T, der 5 Minuten vor der Radio-WG das komplette Setup nochmal neu startet und bootet. Wir brauchen da mal noch ein BIOS-Update.
1: Für mich ist das auch ein komplettes Setup, wenn ich was esse. Das ist doch ganz klar.
0: Den größten Skandal an der Sache finde ich eigentlich, dass du zum Italiener gehst und uns nichts mitnimmst.
1: Ja, eben deswegen, weil ich sage, ich muss ja erstmal Probe essen gehen. Und wenn ich bei 3 scheitere, von wem soll ich dir denn da jetzt was mitbringen?
2: Ja. Na gut, aber gerade noch die Kurve gekriegt.
1: Aber sowas von. So, dafür spiele ich euch jetzt auch eine Band aus Texas, nämlich aus El Paso. The Late Night Drive Home heißt die Band. Und apropos Essen, und deswegen, da bin ich jetzt eigentlich drauf gekommen, nirgendwo waren die Burger so groß und so gut wie in Texas in diesen Truckstops. So, so diese Truckerladen an den Ausfallstraßen, wo du dann einfach ranfährst und hinterm Haus spielt eine Band, entweder eben genauso eine Rockband oder eine Countryband und du hast dann so einen Burger mit Spiegelei und allem Möglichen drauf, so richtig richtiger guter Soße und gewürzten, sehr, sehr stark gegrillten Fleisch, sehr geil.

0: Witziger Albumname auch, As I Watch My Life Online.
1: Auch sehr schön. Da googelst du dich manchmal? Guckst du nach Jürgen Bär, wenn du mal in Google bist? Magst du das?
0: Nee, tatsächlich nicht. Was ich mal gemacht habe, ist so, als ich das erste Mal mit KI gearbeitet habe, habe ich die KI mal gefragt, ob sie mich kennt.
1: Ja.
0: Und dann hat sie tatsächlich im Netz was gefunden und hat mir so eine Studie vorgelegt, was sie so über mich finden kann.
1: Okay.
0: Aber da gab es noch nicht so viel im Netz zu finden von mir. Von daher war das recht harmlos. Ja. Seid ihr noch nicht. Wieso hast du es mal probiert? Ich habe das lange nicht gemacht.
2: Ja, ich habe mich natürlich als wenn du in der Öffentlichkeit stehst, musst du auch da in diesen Suchmaschinen gefunden werden. Zumindest habe ich mir das eingebildet. Inzwischen mache ich das nicht mehr. Ich bin tatsächlich ein bisschen runter von dem Trip. Mich interessiert es gar nicht, wo ich im Internet stehe oder nicht. Aber damals war das für mich schon wichtig.
0: Und du stehst auf der Radio-Wiki-Seite.
2: Ja, die Radio-Wiki-Seite, das sind wir zu finden. Übrigens, die Radio-Wiki-Seite hat auch der Alex aus Nürnberg, hat die auch gefunden, der hat uns gerade geschrieben, wie eigentlich immer, eine tolle Show. Ja, und der findet die Bandbreite eben so cool, von den Exploding Hearts bis zu James Last. liebe Grüße, mein lieber Alex, danke fürs Einschalten und wir bemühen uns nach Kräften. Ja. Ich bemühe mich jetzt zum Beispiel, indem ich was von Another Surf spiele. Matthew Kors, der Lied von den Another Surf, hat mal das nun folgende Lied so beschrieben: Das Liebe fühlt sich an wie ein Ort, an dem man schon drin oder draußen ist. Jetzt kann man natürlich, kurz vor 10 kann man natürlich auch das anders interpretieren, ist man drin oder draußen, aber wenn man diese Nähe unbedingt sucht und man will jemanden kennenlernen und man will bei jemandem sein, aber Angst hat, was falsch zu machen, ja, man hat Angst, was falsch zu machen und dann
0: wird's
2: geht man lieber nicht auf die Nähe und genau, in dem Moment, wo man nachdenkt, wird's nichts und deswegen singt Another Surf jetzt von Inside of Love.

0: Liebe, another surf inside of love. Wie schön das ist, nicht wahr?
1: Ach, so schön melancholisch auch so. Ja. So, ne? Sonnenuntergang über Franken. So,
0: ja. Hatten wir halt nicht eine schöne Sendung? War doch wunderschön, oder?
1: Ja, ja, schon.
2: Ja. Jetzt darf ich es nur mit meinem letzten Lied da nicht versauen.
0: Nee, ich glaube nicht.
1: Jetzt würde ich es dir gut, was du noch spielst.
2: Kein Druck. Also ich halte mich diesmal kurz. Ne? Also vor ein paar Monaten, da hatte ich ja Johnny B. gespielt und da beichtete ich ja, dass ich als Kind so naiv war, dass ich dachte, das Lied hätten die im Mittelalter aufgenommen, so zwischen Hexenverbrennung und Kreuzzug. Da schnell mal noch so ein Banger aufgenommen, wo selbst der Papst fetzig in der Taverne die Füße schwingt. Allerdings war Johnny B. da kein Einzelfall. Ein Lied gab es noch, wo ich das ebenfalls gedacht habe. Und vielleicht versteht ihr auch, was ich meine, wenn ihr es jetzt gleich anhört. In diesem Sinne, ich glaube, wir können uns verabschieden. Ich glaube, das Lied geht lang genug.
1: Ja, würde ich sagen. Eine gute Nacht. Ja. Vielen Dank fürs dabei gewesen sein.
0: Danke, dass wir Gäste sein durften bei dir, mein lieber Jürgen.
1: Nächsten Montag gibt es eine ganz andere Besetzung. Da könnt ihr gespannt sein. Da sind wir nämlich alle drei nicht da.
2: Nein, tatsächlich.
1: Da gibt es andere.
2: Ja. Fürchterlich. Mhm. Nein. Ja. Die bekommen auch keine Pizza, genauso wenig wie wir. Also, in diesem Sinne, liebe Zuhörerschaft, bis zum nächsten Mal, in meinem Fall bis Oktober. Und hier ist jetzt Seal mit Kiss from a Rose.

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